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2: Der Oderwelle Verkehrsservice, es liegen derzeit keine Meldungen über Verkehrsbehinderungen vor. Wir wünschen auch weiterhin eine gute und sichere Fahrt durch die Nacht.
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2: Der Oderwelle Verkehrsservice, es liegen derzeit keine Meldungen über Verkehrsbehinderungen vor. Wir wünschen auch weiterhin eine gute und sichere Fahrt durch die Nacht.
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2: Der Oderwelle Verkehrsservice derzeit liegen uns glücklicherweise keine Meldungen über Verkehrsbehinderungen vor. Die Oderwelle wünscht auch weiter eine gute und sichere Fahrt.
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1: Heute gibt es bis zum Nachmittag mehr Sonne als Wolken bei Werten von 8 bis 19 Grad. Am Abend zeigt sich dichter Wolkenhimmel bei Werten von 15 bis 17 Grad. Nachts ist der Himmel bedeckt mit vereinzelten leichten Schauern bei Tiefstemperaturen von 11 Grad. Morgen regnet es zeitweise leicht. Die Temperaturen liegen dann zwischen 11 und 16 Grad.
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1: Der Oderwelle Verkehrsservice derzeit liegen uns glücklicherweise keine Meldungen über Verkehrsbehinderungen vor. Die Oderwelle wünscht auch weiterhin eine gute und sichere Fahrt.

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2: Im Studio Kirsten Mayer. Kanzleramtschefin Nina Wagen von der CDU hat die Reformpläne der Bundesregierung bekräftigt. Bei einem Treffen mit Wirtschaftsverbänden sagte sie, es gebe keine Absage an diese Reformen. Die Vorhaben sollten schnell umgesetzt werden. Auch das geplante Rentenpaket solle als Gesamtpaket bestehen bleiben. Die Wirtschaftsverbände fordern unterdessen mehr Tempo bei Bürokratieabbau, Arbeits- und Energiekosten. Die Bonpflicht soll abgeschafft werden. Das Bundeskabinett hat heute einen Gesetzentwurf auf den Weg gebracht. Ab 2028 sollen Papierbelege grundsätzlich durch digitale Alternativen ersetzt werden. Gleichzeitig sollen elektronische Kassensysteme für viele Unternehmen Pflicht werden. Betroffen sind unter anderem Betriebe mit mehr als 100.000 Euro Jahresumsatz. Ziel der Bundesregierung ist weniger Bürokratie und zugleich ein besserer Schutz vor Steuerhinterziehung. Der ADAC fordert die Abschaffung der sogenannten 12-Uhr-Regel an Tankstellen. Seit April dürfen die Preise für Benzin und Diesel nur einmal täglich erhöht werden, und zwar um 12 Uhr. Nach Einschätzung des ADAC hat die Regel die Spritpreise nicht gesenkt, sondern die Preisschwankungen innerhalb eines Tages sogar deutlich vergrößert. Der Automobilclub fordert deshalb, die Regel wieder abzuschaffen. Auch das ZEW und das Fraunhofer-Institut kommen in Untersuchungen zu dem Ergebnis, dass die Regel für Verbraucher eher zu höheren Durchschnittspreisen geführt hat. Berlin will seine Bewerbung um Olympische und Paralympische Spiele offenbar zurückziehen. Das soll noch vor der Abstimmung des Deutschen Olympischen Sportbundes am Samstag geschehen. Zuvor hatte es Gespräche zwischen Olympiabeauftragtem KW Neromand, Regierungschef Kai Wegner von der CDU und Sportsenatorin Iris Spranger von der SPD gegeben. Damit bleiben für die deutsche Bewerbung München und die Region Köln-Rhein-Ruhr im Rennen.
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5: Heute gibt es bis zum Nachmittag mehr Sonne als Wolken bei Werten von 8 bis 19 Grad. Am Abend zeigt sich dichter Wolkenhimmel bei Werten von 15 bis 17 Grad. Nachts ist der Himmel bedeckt mit vereinzelten leichten Schauern bei Tiefstemperaturen von 11 Grad. Morgen regnet es zeitweise leicht. Die Temperaturen liegen dann zwischen 11 und 16 Grad.
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5: Der Oderwelle Verkehrsservice. Derzeit liegen uns glücklicherweise keine Meldungen über Verkehrsbehinderungen vor. Die Oderwelle wünscht auch weiterhin eine gute und sichere Fahrt.
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5: Heute gibt es bis zum Nachmittag mehr Sonne als Wolken bei Werten von 8 bis 19 Grad. Am Abend zeigt sich dichter Wolkenhimmel bei Werten von 15 bis 17 Grad. Nachts ist der Himmel bedeckt mit vereinzelten leichten Schauern bei Tiefstemperaturen von 11 Grad. Morgen regnet es zeitweise leicht, die Temperaturen liegen dann zwischen 11 und 16 Grad.
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5: Der Oderwelle Verkehrsservice. Derzeit liegen uns glücklicherweise keine Meldungen über Verkehrsbehinderungen vor. Die Oderwelle wünscht auch weiterhin eine gute und sichere Fahrt.

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2: Im Studio Kirsten Mayer. Kanzleramtschefin Nina Wagen von der CDU hat die Reformpläne der Bundesregierung bekräftigt. Bei einem Treffen mit Wirtschaftsverbänden sagte sie, es gebe keine Absage an diese Reformen. Die Vorhaben sollten schnell umgesetzt werden. Auch das geplante Rentenpaket solle als Gesamtpaket bestehen bleiben. Die Wirtschaftsverbände fordern unterdessen mehr Tempo bei Bürokratieabbau, Arbeits- und Energiekosten. Die Bonpflicht soll abgeschafft werden. Das Bundeskabinett hat heute einen Gesetzentwurf auf den Weg gebracht. Ab 2028 sollen Papierbelege grundsätzlich durch digitale Alternativen ersetzt werden. Gleichzeitig sollen elektronische Kassensysteme für viele Unternehmen Pflicht werden. Betroffen sind unter anderem Betriebe mit mehr als 100.000 Euro Jahresumsatz. Ziel der Bundesregierung ist weniger Bürokratie und zugleich ein besserer Schutz vor Steuerhinterziehung. Der ADAC fordert die Abschaffung der sogenannten 12-Uhr-Regel an Tankstellen. Seit April dürfen die Preise für Benzin und Diesel nur einmal täglich erhöht werden, und zwar um 12 Uhr. Nach Einschätzung des ADAC hat die Regel die Spritpreise nicht gesenkt, sondern die Preisschwankungen innerhalb eines Tages sogar deutlich vergrößert. Der Automobilclub fordert deshalb, die Regel wieder abzuschaffen. Auch das ZEW und das Fraunhofer-Institut kommen in Untersuchungen zu dem Ergebnis, dass die Regelung für Verbraucher eher zu höheren Durchschnittspreisen geführt hat. Berlin will seine Bewerbung um Olympische und Paralympische Spiele offenbar zurückziehen. Das soll noch vor der Abstimmung des Deutschen Olympischen Sportbundes am Samstag geschehen. Zuvor hatte es Gespräche zwischen Olympiabeauftragtem KW Neromand, Regierungschef Kai Wegner von der CDU und Sportsenatorin Iris Spranger von der SPD gegeben. Damit bleiben für die deutsche Bewerbung München und die Region Köln-Rhein-Ruhr im Rennen.
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4: Heute gibt es bis zum Nachmittag mehr Sonne als Wolken bei Werten von 8 bis 19 Grad. Am Abend zeigt sich dichter Wolkenhimmel bei Werten von 15 bis 17 Grad. Nachts ist der Himmel bedeckt mit vereinzelten leichten Schauern bei Tiefstemperaturen von 11 Grad. Morgen regnet es zeitweise leicht. Die Temperaturen liegen dann zwischen 11 und 16 Grad.
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4: Der Oderwelle Verkehrsservice. Derzeit liegen uns glücklicherweise keine Meldungen über Verkehrsbehinderungen vor. Die Oderwelle wünscht auch weiterhin eine gute und sichere Fahrt.
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4: Heute gibt es bis zum Nachmittag mehr Sonne als Wolken bei Werten von 8 bis 19 Grad. Am Abend zeigt sich dichter Wolkenhimmel bei Werten von 15 bis 17 Grad. Nachts ist der Himmel bedeckt mit vereinzelten leichten Schauern bei Tiefstemperaturen von 11 Grad. Morgen regnet es zeitweise leicht. Die Temperaturen liegen dann zwischen 11 und 16 Grad.
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4: Der Oderwelle Verkehrsservice, derzeit liegen uns glücklicherweise keine Meldungen über Verkehrsbehinderungen vor. Die Oderwelle wünscht auch weiterhin eine gute und sichere Fahrt.

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2: Im Studio Kirsten Mayer. Kanzleramtschefin Nina Wagen von der CDU hat die Reformpläne der Bundesregierung bekräftigt. Bei einem Treffen mit Wirtschaftsverbänden sagte sie, es gebe keine Absage an diese Reformen. Die Vorhaben sollten schnell umgesetzt werden. Auch das geplante Rentenpaket solle als Gesamtpaket bestehen bleiben. Die Wirtschaftsverbände fordern unterdessen mehr Tempo bei Bürokratieabbau, Arbeits- und Energiekosten. Die Bonpflicht soll abgeschafft werden. Das Bundeskabinett hat heute einen Gesetzentwurf auf den Weg gebracht. Ab 2028 sollen Papierbelege grundsätzlich durch digitale Alternativen ersetzt werden. Gleichzeitig sollen elektronische Kassensysteme für viele Unternehmen Pflicht werden. Betroffen sind unter anderem Betriebe mit mehr als 100.000 Euro Jahresumsatz. Ziel der Bundesregierung ist weniger Bürokratie und zugleich ein besserer Schutz vor Steuerhinterziehung. Der ADAC fordert die Abschaffung der sogenannten 12-Uhr-Regel an Tankstellen. Seit April dürfen die Preise für Benzin und Diesel nur einmal täglich erhöht werden, und zwar um 12 Uhr. Nach Einschätzung des ADAC hat die Regel die Spritpreise nicht gesenkt, sondern die Preisschwankungen innerhalb eines Tages sogar deutlich vergrößert. Der Automobilclub fordert deshalb, die Regel wieder abzuschaffen. Auch das ZEW und das Fraunhofer-Institut kommen in Untersuchungen zu dem Ergebnis, dass die Regel für Verbraucher eher zu höheren Durchschnittspreisen geführt hat. Berlin will seine Bewerbung um Olympische und Paralympische Spiele offenbar zurückziehen. Das soll noch vor der Abstimmung des Deutschen Olympischen Sportbundes am Samstag geschehen. Zuvor hatte es Gespräche zwischen Olympiabeauftragtem KW Neromant, Regierungschef Kai Wegner von der CDU und Sportsenatorin Iris Spranger von der SPD gegeben. Damit bleiben für die deutsche Bewerbung München und die Region Köln-Rhein-Ruhr im Rennen.
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5: Heute gibt es bis zum Nachmittag mehr Sonne als Wolken bei Werten von 8 bis 19 Grad. Am Abend zeigt sich dichter Wolkenhimmel bei Werten von 15 bis 17 Grad. Nachts ist der Himmel bedeckt mit vereinzelten leichten Schauern bei Tiefstemperaturen von 11 Grad. Morgen regnet es zeitweise leicht. Die Temperaturen liegen dann zwischen 11 und 16 Grad.
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5: Der Oderwelle Verkehrsservice. Derzeit liegen uns glücklicherweise keine Meldungen über Verkehrsbehinderungen vor. Die Oderwelle wünscht auch weiter eine gute und sichere Fahrt.
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5: Heute gibt es bis zum Nachmittag mehr Sonne als Wolken bei Werten von 8 bis 19 Grad. Am Abend zeigt sich dichter Wolkenhimmel bei Werten von 15 bis 17 Grad. Nachts ist der Himmel bedeckt mit vereinzelten leichten Schauern bei Tiefstemperaturen von 11 Grad. Morgen regnet es zeitweise leicht. Die Temperaturen liegen dann zwischen 11 und 16 Grad.
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5: Der Oderwelle Verkehrsservice derzeit liegen uns glücklicherweise keine Meldungen über Verkehrsbehinderungen vor. Die Oderwelle wünscht auch weiterhin eine gute und sichere Fahrt.

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2: Im Studio Kirsten Mayer. Kanzleramtschefin Nina Wagen von der CDU hat die Reformpläne der Bundesregierung bekräftigt. Bei einem Treffen mit Wirtschaftsverbänden sagte sie, es gebe keine Absage an diese Reformen. Die Vorhaben sollten schnell umgesetzt werden. Auch das geplante Rentenpaket solle als Gesamtpaket bestehen bleiben. Die Wirtschaftsverbände fordern unterdessen mehr Tempo bei Bürokratieabbau, Arbeits- und Energiekosten. Die Bonpflicht soll abgeschafft werden. Das Bundeskabinett hat heute einen Gesetzentwurf auf den Weg gebracht. Ab 2028 sollen Papierbelege grundsätzlich durch digitale Alternativen ersetzt werden. Gleichzeitig sollen elektronische Kassensysteme für viele Unternehmen Pflicht werden. Betroffen sind unter anderem Betriebe mit mehr als 100.000 Euro Jahresumsatz. Ziel der Bundesregierung ist weniger Bürokratie und zugleich ein besserer Schutz vor Steuerhinterziehung. Der ADAC fordert die Abschaffung der sogenannten 12-Uhr-Regel an Tankstellen. Seit April dürfen die Preise für Benzin und Diesel nur einmal täglich erhöht werden, und zwar um 12 Uhr. Nach Einschätzung des ADAC hat die Regel die Spritpreise nicht gesenkt, sondern die Preisschwankungen innerhalb eines Tages sogar deutlich vergrößert. Der Automobilclub fordert deshalb, die Regel wieder abzuschaffen. Auch das ZEW und das Fraunhofer-Institut kommen in Untersuchungen zu dem Ergebnis, dass die Regel für Verbraucher eher zu höheren Durchschnittspreisen geführt hat. Berlin will seine Bewerbung um Olympische und Paralympische Spiele offenbar zurückziehen. Das soll noch vor der Abstimmung des Deutschen Olympischen Sportbundes am Samstag geschehen. Zuvor hatte es Gespräche zwischen Olympiabeauftragtem KW Neromand, Regierungschef Kai Wegner von der CDU und Sportsenatorin Iris Spranger von der SPD gegeben. Damit bleiben für die deutsche Bewerbung München und die Region Köln-Rhein-Ruhr im Rennen.
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3: Heute gibt es bis zum Nachmittag mehr Sonne als Wolken bei Werten von 8 bis 19 Grad. Am Abend zeigt sich dichter Wolkenhimmel bei Werten von 15 bis 17 Grad. Nachts ist der Himmel bedeckt mit vereinzelten leichten Schauern bei Tiefstemperaturen von 11 Grad. Morgen regnet es zeitweise leicht. Die Temperaturen liegen dann zwischen 11 und 16 Grad.
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3: Der Oderwelle Verkehrsservice. Derzeit liegen uns glücklicherweise keine Meldungen über Verkehrsbehinderungen vor. Die Oderwelle wünscht auch weiter eine gute und sichere Fahrt.
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1: Heute gibt es bis zum Nachmittag mehr Sonne als Wolken bei Werten von 8 bis 19 Grad. Am Abend zeigt sich dichter Wolkenhimmel bei Werten von 15 bis 17 Grad. Nachts ist der Himmel bedeckt mit vereinzelten leichten Schauern bei Tiefstemperaturen von 11 Grad. Morgen regnet es zeitweise leicht. Die Temperaturen liegen dann zwischen 11 und 16 Grad.
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1: Der Oderwelle Verkehrsservice. Derzeit liegen uns glücklicherweise keine Meldungen über Verkehrsbehinderungen vor. Die Oderwelle wünscht auch weiterhin eine gute und sichere Fahrt.

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2: Im Studio Steve Löffler. Die USA haben den russischen Präsidenten Wladimir Putin zum G20-Gipfel im Dezember in Miami eingeladen. Das bestätigte US-Außenminister Marco Rubio bei der UN-Vollversammlung in New York. Gespräche mit Putin könnten eine Chance sein, Bewegung in den Ukraine-Krieg zu bringen, sagte Rubio. Eine mögliche begrenzte Waffenruhe bleibt allerdings umstritten. Russland lehnt entsprechende Vorschläge bislang ab. Ein US-Bundesgericht hat den Ausschluss von CNN, MS Now und Politico aus dem Weißen Haus vorerst aufgehoben. Richter Timothy Kelly ordnete für 14 Tage wieder Zugang für die betroffenen Journalisten an. Der Entzug der Presseausweise sei ohne ausreichendes rechtliches Verfahren erfolgt und möglicherweise verfassungswidrig. Trump hatte den Medien Falschberichterstattung vorgeworfen. Die Bundesregierung will Sozialmissbrauch stärker bekämpfen. Ein neuer Aktionsplan sieht unter anderem mehr Kontrollen und einen besseren Datenaustausch zwischen Behörden vor. So sollen etwa Scheinadressen und überhöhte Mieten in sogenannten Schrottimmobilien schneller erkannt werden. Auch Arbeitgeber, die Schwarzarbeit nutzen, sollen stärker zur Verantwortung gezogen werden. Die Maßnahmen sollen bis Ende des Jahres umgesetzt werden. Der geflohene Windkraftbetrüger Hendrik Holt ist in Dubai festgenommen worden. Das teilte die Staatsanwaltschaft Osnabrück mit. Holt war im August nach einem genehmigten Ausgang nicht in ein Berliner Gefängnis zurückgekehrt. Gegen ihn wurde international gefahndet. Nun sollen die Auslieferungsunterlagen nach Dubai übermittelt werden. Holt war 2022 wegen bandenmäßigen Betrugs, Bestechung und Urkundenfälschung zu fast 9 Jahren Haft verurteilt worden.
1: 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Der Himmel über Frankfurt, Zwobice und dem Oderland. Das Wetter auf Oderwelle. Heute überwiegt leichter Regenfall. Später ist es stärker bewölkt mit längeren Regenschauern bei Werten von bis zu 17 Grad. Am Abend gibt es leichte Auflockerung bei Werten von 11 bis 14 Grad. Nachts ist es wechselnd bewölkt mit wenig klaren Abschnitten. Die Werte gehen auf 10 Grad Celsius zurück. Morgen zeigt sich meist dichter Wolkenhimmel mit Maxiwerten um die 17 Grad.
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4: Der Oderwelle Verkehrsservice derzeit liegen uns glücklicherweise keine Meldungen über Verkehrsbehinderungen vor. Die Oderwelle wünscht auch weiter eine gute und sichere Fahrt.
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4: Kurz nach 10 Uhr hier am Donnerstagvormittag auf 91.7 Ihrer Oderwelle. Mehr 80er, mehr 90er und das Beste von heute. 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Mehr 80er jetzt natürlich auch hier bei uns im Radio. Hier ist Kim Wilde mit You Came. Ich bin Matthias. Bei mich, dass Sie mit dabei sind. Tali, hallo.

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1: Im Studio Matthias Kajanis, schönen guten Tag. Die Linke kritisiert die Kosten der Binnengrenzkontrollen. Der Bundestagsabgeordnete Christian Görke spricht von fast 200 Millionen Euro Mehrkosten seit September 2024. Gleichzeitig seien die unerlaubten Einreisen im Raum Frankfurt-Oder deutlich zurückgegangen. Görke fordert deshalb ein Ende der Kontrollen. Gegenüber der Oderwelle sagte Görke:
2: An Mehrkosten sind bisher bundesweit aufgelaufen. Allein für Hotels und Verpflegung hat der Staatshaushalt 57 Millionen Euro bereitgestellt. Das ist vermutlich das einzige Wirtschaftsförderprogramm dieser Bundesregierung für die lokale Hotelbranche. Gleichzeitig schaden die Dauerstaus in Ostbrandenburg der Regionalwirtschaft massiv. Und dieser gewaltige Aufwand steht in keinem Verhältnis zum Nutzen. Die Zahl der Schleusungen, so auch das Ergebnis meiner Anfrage, geht gegen Null. Und deshalb muss die Bundesregierung endlich diese Symbolpolitik an den Grenzen beenden.
1: Beim Jahrestreffen des Netzwerks Schule ohne Rassismus, Schule mit Courage sind Schülerinnen und Schüler und Lehrkräfte aus 73 Brandenburger Schulen im Landtag in Potsdam zusammengekommen. In Workshops ging es unter anderem um Rassismus, Mobbing, Desinformation und Demokratie. Schülerinnen und Schüler berichteten zugleich, dass rassistische Beleidigungen im Schulalltag immer wieder vorkämen. Ein Antrag der AfD, die Landesförderung für das Netzwerk zu streichen, hatte der Landtag zuvor abgelehnt. Brandenburgs Ministerpräsident Dietmar Woidke von der SPD und Sportminister Gordon Hoffmann bedauern den Rückzug Berlins aus dem Rennen um die Olympischen Spiele. Berlin hatte sich gemeinsam mit Brandenburg und weiteren Bundesländern als Berlin Plus beworben. Brandenburg sollte unter anderem mit der Regattastrecke BC in Brandenburg an der Havel beteiligt sein. Woidke sprach von einem starken Zeichen für Teamgeist über Ländergrenzen hinweg. Hoffmann sagte, die Spiele hätten wichtige Impulse für den Sport und die Region Berlin-Brandenburg geben können. Der Deutsche Olympische Sportbund entscheidet am Samstag in Baden-Baden über die deutsche Bewerbung. Im Rennen sind jetzt noch München und die Region Rhein-Ruhr. Soweit das Neueste aus unserer Region. Aktuelles aus aller Welt wieder zur nächsten vollen Stunde in den Nachrichten der Oderwelle.
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2: Im Studio Steve Löffler. Die USA haben den russischen Präsidenten Wladimir Putin zum G20-Gipfel im Dezember in Miami eingeladen. Das bestätigte US-Außenminister Marco Rubio bei der UN-Vollversammlung in New York. Gespräche mit Putin könnten eine Chance sein, Bewegung in den Ukraine-Krieg zu bringen, sagte Rubio. Eine mögliche begrenzte Waffenruhe bleibt allerdings umstritten. Russland lehnt entsprechende Vorschläge bislang ab. Ein US-Bundesgericht hat den Ausschluss von CNN, MS Now und Politico aus dem Weißen Haus vorerst aufgehoben. Richter Timothy Kelly ordnete für 14 Tage wieder Zugang für die betroffenen Journalisten an. Der Entzug der Presseausweise sei ohne ausreichendes rechtliches Verfahren erfolgt und möglicherweise verfassungswidrig. Trump hatte den Medien Falschberichterstattung vorgeworfen. Die Bundesregierung will Sozialmissbrauch stärker bekämpfen. Ein neuer Aktionsplan sieht unter anderem mehr Kontrollen und einen besseren Datenaustausch zwischen Behörden vor. So sollen etwa Scheinadressen und überhöhte Mieten in sogenannten Schrottimmobilien schneller erkannt werden. Auch Arbeitgeber, die Schwarzarbeit nutzen, sollen stärker zur Verantwortung gezogen werden. Die Maßnahmen sollen bis Ende des Jahres umgesetzt werden. Der geflohene Windkraftbetrüger Hendrik Holt ist in Dubai festgenommen worden. Das teilte die Staatsanwaltschaft Osnabrück mit. Holt war im August nach einem genehmigten Ausgang nicht in ein Berliner Gefängnis zurückgekehrt. Gegen ihn wurde international gefahndet. Nun sollen die Auslieferungsunterlagen nach Dubai übermittelt werden. Holt war 2022 wegen bandenmäßigen Betrugs, Bestechung und Urkundenfälschung zu fast 9 Jahren Haft verurteilt worden.
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3: Heute überwiegt leichter Regenfall. Später ist es stärker bewölkt mit längeren Regenschauern bei Werten von bis zu 17 Grad. Am Abend gibt es leichte Auflockerung bei Werten von 11 bis 14 Grad. Nachts ist es wechselnd bewölkt mit wenig klaren Abschnitten. Die Werte gehen auf 10 Grad Celsius zurück. Morgen zeigt sich meist dichter Wolkenhimmel mit Maxiwerten um die 17 Grad.
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3: Der Oderwelle Verkehrsservice derzeit Lingus glücklicherweise keine Meldungen über Verkehrsbehinderungen vor. Die Oderwelle wünscht auch weiterhin eine gute und sichere Fahrt.
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3: Kurz nach 11 Uhr hier auf 91.7 Ihrer Oderwelle am Donnerstag Vormittag. Am Samstag ist es soweit. Da spielt der FC Union gegen Prözl in einem Heimspiel hier in Frankfurt. Oder mehr dazu in dieser halben Stunde hier auf 91.7 Ihrer Oderwelle. Mehr 80er, mehr 90er und das Beste von heute. Jetzt mit Daryl Hall und Dreamtime. Ich bin Matthias. Schön, dass Sie mit dabei sind. Hallihallo.

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1: Samstag geht es für den FC Union Frankfurt Oder wieder um wichtige Punkte in der Kreisoberliga. Zu Gast ist der SV Brötzel, Aufsteiger und nach 4 Spielen immer noch ohne große Erfolgserlebnisse. Nach einem schweren Auftaktprogramm soll jetzt endlich der erste Punktgewinn her und das ausgerechnet vor heimischer Kulisse. Darüber sprechen wir jetzt mit Sandro Jahn, dem Pressesprecher des FC Union Frankfurt Oder. Schön, dass du da bist, Sandro. Hallo.
2: Danke für die Einladung. Hallo.
1: Sandro, 4 Spiele sind gespielt, die ersten Punkte fehlen noch. Wie groß ist jetzt der Druck vor diesem Heimspiel gegen Brötzel?
2: Ja, der Druck steigt jetzt natürlich ein bisschen. Ein Blick auf die Tabelle zeigt, wir brauchen Punkte. Und das wäre doch jetzt ein super Tag, um die ersten Punkte einzufahren. Endlich mal ein Gegner auf Augenhöhe, vermeintlich auf Augenhöhe. Wenn wir jetzt nicht punkten, wird es denn halt schwerer.
1: Brötzel ist Aufsteiger und hat bislang 18 Gegentore kassiert. Ist das genau der Gegner, bei dem ihr sagt, jetzt müssen wir unsere Chance nutzen?
2: Müssen ist ein hartes Wort. Wir sollten jetzt unsere Chance nutzen. Wenn wir nicht gegen Mannschaften punkten, die vermeintlich mit auf Augenhöhe sind, dann wird es halt extrem schwer. Und dadurch scheint es ja so zu sein, dass die in der Defensive auch nicht ganz so robust sind, nicht ganz so stark sind. Gut, da nehmen wir uns jetzt nicht selbst viel, aber ich sag mal ja.
1: Gleichzeitig hat Brötzel mit Tim Bolter einen erfahrenen Spieler aus der Brandenburg-Liga geholt. Wie wichtig wird es sein, ihn am Samstag in den Griff zu bekommen?
2: Das wird extrem schwer sein. Das ist einfach eine ganz andere Qualität. Er macht die Mannschaft auf jeden Fall deutlich besser. Mal gucken, wie wir das als Team bewerkstelligen bekommen. Aktuell bin ich frohen Mutes. Ich sag mal, Roy Lehmann kommt als Spieler zurück. Der ist für diese Aufgabe ganz gut prädestiniert.
1: Ihr habt in den vergangenen beiden Spielzeiten schon erlebt, dass Union gerade dann gepunktet hat, wenn es eng wurde. Was muss diesen Samstag auf dem Platz passieren, damit diese Serie weitergeht?
2: Erstmal Ruhe bewahren, an die eigenen Stärken glauben, viel Laufbereitschaft für den anderen da sein. Das ist das, worauf es an diesem Samstag dann noch ankommen wird.
1: Sandro Jahn vom FC Union Frankfurt Oder, vielen Dank für deinen Besuch hier bei der Oderwelle und viel Erfolg für Samstag. Das Spiel gegen den SV Brötzel beginnt um
2: 15 Uhr und ich würde mich freuen, so viele Leute wie möglich begrüßen zu dürfen.
1: Das Ganze auf eurem heimischen Platz?
2: Natürlich bei uns am Baumschulenweg.
1: Vielleicht gelingt Union dort endlich der erste Punktgewinn der Saison. Wir drücken auf jeden Fall die Daumen. Danke, dass du da warst, Daniel.
2: Vielen Dank. Danke, dass ich da sein durfte.
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1: Im Studio Matthias Kajalis. Schönen guten Tag. Die Linke kritisiert die Kosten der Binnengrenzkontrollen. Der Bundestagsabgeordnete Christian Görke spricht von fast 200 Millionen Euro Mehrkosten seit September 2024. Gleichzeitig seien die unerlaubten Einreisen im Raum Frankfurt-Oder deutlich zurückgegangen. Görke fordert deshalb ein Ende der Kontrollen. Gegenüber der Oderwelle sagte Görke:
2: An Mehrkosten sind bisher bundesweit aufgelaufen. Allein für Hotels und Verpflegung hat der Staatshaushalt 57 Millionen Euro bereitgestellt. Das ist vermutlich das einzige Wirtschaftsförderprogramm dieser Bundesregierung für die lokale Hotelbranche. Und gleichzeitig schaden die Dauerstaus in Ostbrandenburg der Regionalwirtschaft massiv. Und dieser gewaltige Aufwand steht in keinem Verhältnis zum Nutzen. Die Zahl der Schleusungen, so auch das Ergebnis meiner Anfrage, geht gegen Null. Und deshalb muss die Bundesregierung endlich diese Symbolpolitik an den Grenzen beenden.
1: Beim Jahrestreffen des Netzwerks Schule ohne Rassismus, Schule mit Courage sind Schülerinnen und Schüler und Lehrkräfte aus 73 Brandenburger Schulen im Landtag in Potsdam zusammengekommen. In Workshops ging es unter anderem um

0: Rassismus, Mobbing, Desinformation und Demokratie. Schülerinnen und Schüler berichteten zugleich, dass rassistische Beleidigungen im Schulalltag immer wieder vorkämen. Ein Antrag der AfD, die Landesförderung für das Netzwerk zu streichen, hatte der Landtag zuvor abgelehnt. Brandenburgs Ministerpräsident Dietmar Woidke von der SPD und Sportminister Gordon Hoffmann bedauern den Rückzug Berlins aus dem Rennen um die Olympischen Spiele. Berlin hatte sich gemeinsam mit Brandenburg und weiteren Bundesländern als Berlin Plus beworben. Brandenburg sollte unter anderem mit der Regattastrecke BC in Brandenburg an der Havel beteiligt sein. Woidke sprach von einem starken Zeichen für Teamgeist über Ländergrenzen hinweg. Hoffmann sagte, die Spiele hätten wichtige Impulse für den Sport und die Region Berlin-Brandenburg geben können. Der Deutsche Olympische Sportbund entscheidet am Samstag in Baden-Baden über die deutsche Bewerbung. Im Rennen sind jetzt noch München und die Region Rhein-Ruhr. Soweit das Neueste aus unserer Region. Aktuelles aus aller Welt wieder zur nächsten vollen Stunde in den Nachrichten der Oderwelle.
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2: Im Studio Steve Löffler. Die USA haben den russischen Präsidenten Wladimir Putin zum G20-Gipfel im Dezember in Miami eingeladen. Das bestätigte US-Außenminister Marco Rubio bei der UN-Vollversammlung in New York. Gespräche mit Putin könnten eine Chance sein, Bewegung in den Ukraine-Krieg zu bringen, sagte Rubio. Eine mögliche begrenzte Waffenruhe bleibt allerdings umstritten. Russland lehnt entsprechende Vorschläge bislang ab. Ein US-Bundesgericht hat den Ausschluss von CNN, MS Now und Politico aus dem Weißen Haus vorerst aufgehoben. Richter Timothy Kelly ordnete für 14 Tage wieder Zugang für die betroffenen Journalisten an. Der Entzug der Presseausweise sei ohne ausreichendes rechtliches Verfahren erfolgt und möglicherweise verfassungswidrig. Trump hatte den Medien Falschberichterstattung vorgeworfen. Die Bundesregierung will Sozialmissbrauch stärker bekämpfen. Ein neuer Aktionsplan sieht unter anderem mehr Kontrollen und einen besseren Datenaustausch zwischen Behörden vor. So sollen etwa Scheinadressen und überhöhte Mieten in sogenannten Schrottimmobilien schneller erkannt werden. Auch Arbeitgeber, die Schwarzarbeit nutzen, sollen stärker zur Verantwortung gezogen werden. Die Maßnahmen sollen bis Ende des Jahres umgesetzt werden. Der geflohene Windkraftbetrüger Hendrik Holt ist in Dubai festgenommen worden. Das teilte die Staatsanwaltschaft Osnabrück mit. Holt war im August nach einem genehmigten Ausgang nicht in ein Berliner Gefängnis zurückgekehrt. Gegen ihn wurde international gefahndet. Nun sollen die Auslieferungsunterlagen nach Dubai übermittelt werden. Holt war 2022 wegen bandenmäßigen Betrugs, Bestechung und Urkundenfälschung zu fast 9 Jahren Haft verurteilt worden.
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3: Heute überwiegt leichter Regenfall. Später ist es stärker bewölkt mit längeren Regenschauern bei Werten von bis zu 17 Grad. Am Abend gibt es leichte Auflockerung bei Werten von 11 bis 14 Grad. Nachts ist es wechselnd bewölkt mit wenig klaren Abschnitten. Die Werte gehen auf 10 Grad Celsius zurück. Morgen zeigt sich meist dichter Wolkenhimmel mit Maxiwerten um die 17 Grad.
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3: Der Oderwelle Verkehrsservice derzeit liegen uns glücklicherweise keine Meldungen über Verkehrsbehinderungen vor. Die Oderwelle wünscht auch weiterhin eine gute und sichere Fahrt.
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3: Kurz nach 12 Uhr hier auf 91.7 Ihrer Oderwelle an diesem Donnerstag am Mittag. Heute ab 18 Uhr ist es wieder soweit. Der Afterwork in der Skylounge 24 und übrigens von 18 bis 20 Uhr sogar 2-for-1. Also schauen Sie doch einfach mal vorbei. Ich bin Matthias Gajales. Freue mich, dass Sie mit dabei sind. Hier sind Supertramp. 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
1: Hat in Frankfurt Oder eine lange Tradition und eine ganz besondere Rolle spielt dabei die Singakademie. Seit mehr als 200 Jahren gehört sie zum kulturellen Leben unserer Stadt. Jetzt startet die Singakademie in die neue Saison und zwar mit einem besonderen Matinee-Konzert im Frankfurter Rathaus. Was das Publikum am Sonntag, den 27. September erwartet und auf welche musikalischen Höhepunkte sich die Frankfurter in den kommenden Monaten freuen können, darüber sprechen wir jetzt mit Vanessa Jasmin Lemke von der Singakademie Frankfurt Oder. Vanessa, herzlich willkommen.
2: Vielen Dank für die Einladung.
1: Am Sonntag jetzt, den 27. September, eröffnet die Singakademie die neue Saison im Rathaus. Was erwartet die Besucher bei diesem Matinee-Konzert?
2: Die Besucherinnen und Besucher erwartet ein ganz besonderes A Cappella-Konzert der besten Stimmen des großen Chores. Zum ersten Mal seit sehr langer Zeit eröffnet der Kammerchor die Saison. Wir freuen uns darauf, einen Querschnitt aus unserem Repertoire zu zeigen, neue Stücke auch zu präsentieren und ja, das Publikum auf eine wundervolle und abwechslungsreiche Saison einzustimmen.
1: Die Ankündigung verspricht eine ziemlich große musikalische Bandbreite, von geistlicher Musik über Liebeslieder und Volkslieder bis hin zu Filmmusik. Wie schafft man es, so unterschiedliche Stücke in einem stimmigen Konzert zusammenzubringen?
2: Das schafft auf wunderbare Weise immer wieder unser Chordirektor Rudolf Thiersch. Einige Lieder sind bekannte Lieder, die wir schon viele Jahre singen, also die zum Repertoire gehören, aber wir vermischen das dann immer mit Liedern, die wir entweder ganz lange nicht gesungen haben, und mit ganz lange meine ich wirklich jahrzehntelang nicht gesungen wurden. Den Kammerchor gibt es ja jetzt auch schon seit über 40 Jahren. Und auch mit oder aktuelleren Liedern, Popliedern, wie zum Beispiel aus dem Film Love Story, das Titellied. Selbst wenn man schon lange besteht, entdeckt man ja auch immer wieder neue Lieder, die es auch schon länger gibt und die dann auch sich anbieten, weil ein Kammerchor oder ein Chor allgemein verändert sich ja durch die Menschen, die dazukommen oder weggehen, und das kriegt unser Chordirektor und Leiter sehr gut hin, dann auch das Programm immer wieder neu zu erfinden.
1: Wir haben schon erwähnt, die Singakademie blickt auf eine mehr als 200-jährige Geschichte zurück. Was bedeutet diese lange Tradition für die Arbeit heute und vielleicht auch für die Sängerinnen und Sänger?
2: Das ist vor allem auch Stolz, wenn ich für mich spreche, einer so bedeutenden künstlerischen Vereinigung anzugehören. Wir über 210 Jahre sind wir aktiv in Frankfurt Oder, ganz Brandenburg und auch mittlerweile seit vielen Jahrzehnten auch über die Grenzen hinweg in Polen, in Italien, in den Staaten. Also der Chor bzw. die Chöre, es sind ja insgesamt 4 Chöre, die zur Singakademie gehören, sind weltweit unterwegs, und das macht einfach Spaß, Teil dieser Geschichte zu sein und auch zu gucken, warum wurde der Chor gegründet, wer gehörte zu den Gründungsmitgliedern, zum Beispiel auch Ulrike von Kleist, eine sehr bedeutende Bürgerin dieser Stadt um 1800. Wir sind gelebte Geschichte bis heute.
1: Ein Schwerpunkt der kommenden Saison sind auch die verschiedenen Chöre der Singakademie. Du hast es eben auch schon angesprochen, vom Mädchenchor über den Knabenchor bis zum großen Chor. Was macht gerade diese Vielfalt aus?
2: Die Vielfalt ist fürs Publikum auch natürlich eine Vielfalt dann bei der Programmatik. Wir haben große chorsymphonische Werke wie Haydns Schöpfung im nächsten Frühjahr, das beliebte Weihnachtsoratorium jetzt zu Weihnachten und. Wir haben A Cappella Programme wie das des Kammerchors nächsten Sonntag oder dann auch viele Konzerte für Familien, gerade beim Kammerchor auch so für ganz besondere Konzerte, weil so ein Knabenchor ist dann doch nochmal etwas Besonderes und den gibt es auch nicht so oft hier in unserer Region oder überhaupt im Land Brandenburg. Man hat eine große Abwechslung im Programm, eine große Bandbreite an Repertoire. Was natürlich auch total wichtig ist, ist, dass wir durch die Kinderchöre unseren eigenen Nachwuchs generieren. Das funktioniert gut.
1: Und wenn wir jetzt schon so ein bisschen nach vorne schauen, auf welches Konzert oder welche musikalischen Highlights der neuen Saison dürfen sich die Frankfurterinnen und Frankfurter besonders freuen?
2: Das erste große Highlight findet Ende Oktober statt, am 24. Oktober im Kleistforum. Wir haben nämlich eine ganz tolle Kooperationsveranstaltung zusammen mit dem Kleistforum und der Philharmonia Gorzowska, also der Philharmonie in Gorzów, einem polnischen Orchester, und es werden 2 Vertonungen des Te Deum-Textes aufgeführt, einmal von Anton Bruckner Bruckner, einem deutschen Komponisten, und von Wojciech Kieler, einem polnischen Komponisten. Die beiden Stücke sind sehr gewaltig, aber auch sehr leise an manchen Stellen, also sehr dynamisch, machen als Sängerin wahnsinnig viel Spaß zu singen, sind aber auch sehr fordernd als Sängerin, weil es wirklich in die höchsten Höhen und tiefsten Tiefen teilweise geht. Zu Weihnachten dürfen sich die Gäste auf das beliebte Weihnachtsoratorium und auf die ebenfalls, glaube ich, sehr beliebten Kantaten 1 bis 3 freuen. Die werden die meisten Menschen auch kennen, die sich für klassische Musik interessieren. Das Weihnachtsoratorium wird am 13. Dezember ebenfalls im Kleistforum aufgeführt. Nächstes Frühjahr im März steht dann auch eins der gewaltigsten Musikstücke für Chöre und Orchester auf dem Programm, nämlich die Schöpfung von Josef Haydn.
1: Vanessa Jasmin Lemke von der Singakademie Frankfurt Oder, vielen Dank für das Gespräch und Erfolg für die neue Saison. Los geht's am Sonntag, den 27. September um 11 Uhr mit dem Matinee-Konzert im Frankfurter Rathaus. Weitere Informationen zu den Konzerten finden Sie natürlich auch bei der Singakademie online unter singakademie-ffo.de. Vielen Dank, Vanessa, und liebe Grüße an Rudolf Tirsch.
2: Vielen Dank, richtig aus.
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1: Im Studio Matthias Kajanis, schönen guten Tag. Die Linke kritisiert die Kosten der Binnengrenzkontrollen. Der Bundestagsabgeordnete Christian Görke spricht von fast 200 Millionen Euro Mehrkosten seit September 2024. Gleichzeitig seien die unerlaubten Einreisen im Raum Frankfurt-Oder deutlich zurückgegangen. Görke fordert deshalb ein Ende der Kontrollen. Gegenüber der Oderwelle sagte Görke:
2: An Mehrkosten sind bisher bundesweit aufgelaufen. Allein für Hotels und Verpflegung hat der Staatshaushalt 57 Millionen Euro bereitgestellt. Das ist vermutlich das einzige Wirtschaftsförderprogramm dieser Bundesregierung für die lokale Hotelbranche. Und gleichzeitig schaden die Dauerstaus in Ostbrandenburg der Regionalwirtschaft massiv. Und dieser gewaltige Aufwand steht in keinem Verhältnis zum Nutzen. Die Zahl der Schleusungen, so auch das Ergebnis meiner Anfrage, geht gegen Null. Und deshalb muss die Bundesregierung endlich diese Symbolpolitik an den Grenzen beenden.
1: Beim Jahrestreffen des Netzwerks Schule ohne Rassismus, Schule mit Courage sind Schülerinnen und Schüler und Lehrkräfte aus 73 Brandenburger Schulen im Landtag in Potsdam zusammengekommen. In Workshops ging es unter anderem um Rassismus, Mobbing, Desinformation und Demokratie. Schülerinnen und Schüler berichteten zugleich, dass rassistische Beleidigungen im Schulalltag immer wieder vorkämen. Ein Antrag der AfD, die Landesförderung für das Netzwerk zu streichen, hatte der Landtag zuvor abgelehnt. Brandenburgs Ministerpräsident Dietmar Woidke von der SPD und Sportminister Gordon Hoffmann bedauern den Rückzug Berlins aus dem Rennen um die Olympischen Spiele. Berlin hatte sich gemeinsam mit Brandenburg und weiteren Bundesländern als Berlin Plus beworben. Brandenburg sollte unter anderem mit der Regattastrecke BC in Brandenburg an der Havel beteiligt sein. Woidke sprach von einem starken Zeichen für Teamgeist über Ländergrenzen hinweg. Hoffmann sagte, die Spiele hätten wichtige Impulse für den Sport und die Region Berlin-Brandenburg geben können. Der Deutsche Olympische Sportbund entscheidet am Samstag in Baden-Baden über die deutsche Bewerbung. Im Rennen sind jetzt noch München und die Region Rhein-Ruhr. Soweit das Neueste aus unserer Region. Aktuelles aus aller Welt wieder zur nächsten vollen Stunde in den Nachrichten der Oderwelle.
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2: Im Studio Steve Löffler. Die USA haben den russischen Präsidenten Wladimir Putin zum G20-Gipfel im Dezember in Miami eingeladen. Das bestätigte US-Außenminister Marco Rubio bei der UN-Vollversammlung in New York. Gespräche mit Putin könnten eine Chance sein, Bewegung in den Ukraine-Krieg zu bringen, sagte Rubio. Eine mögliche begrenzte Waffenruhe bleibt allerdings umstritten. Russland lehnt entsprechende Vorschläge bislang ab. Ein US-Bundesgericht hat den Ausschluss von CNN, MS Now und Politico aus dem Weißen Haus vorerst aufgehoben. Richter Timothy Kelly ordnete für 14 Tage wieder Zugang für die betroffenen Journalisten an. Der Entzug der Presseausweise sei ohne ausreichendes rechtliches Verfahren erfolgt und möglicherweise verfassungswidrig. Trump hatte den Medien Falschberichterstattung vorgeworfen. Die Bundesregierung will Sozialmissbrauch stärker bekämpfen. Ein neuer Aktionsplan sieht unter anderem mehr Kontrollen und einen besseren Datenaustausch zwischen Behörden vor. So sollen etwa Scheinadressen und überhöhte Mieten in sogenannten Schrottimmobilien schneller erkannt werden. Auch Arbeitgeber, die Schwarzarbeit nutzen, sollen stärker zur Verantwortung gezogen werden. Die Maßnahmen sollen bis Ende des Jahres umgesetzt werden. Der geflohene Windkraftbetrüger Hendrik Holt ist in Dubai festgenommen worden. Das teilte die Staatsanwaltschaft Osnabrück mit. Holt war im August nach einem genehmigten Ausgang nicht in ein Berliner Gefängnis zurückgekehrt. Gegen ihn wurde international gefahndet. Nun sollen die Auslieferungsunterlagen nach Dubai übermittelt werden. Holt war 2022 wegen bandenmäßigen Betrugs, Bestechung und Urkundenfälschung zu fast 9 Jahren Haft verurteilt worden.
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3: Heute überwiegt leichter Regenfall, später ist es stärker bewölkt mit längeren Regenschauern bei Werten von bis zu 17 Grad. Am Abend gibt es leichte Auflockerung bei Werten von 11 bis 14 Grad. Nachts ist es wechselnd bewölkt mit wenig klaren Abschnitten, die Werte gehen auf 10 Grad Celsius zurück. Morgen zeigt sich meist dichter Wolkenhimmel mit Maxiwerten um die 17 Grad.
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3: Der Oderwelle Verkehrsservice derzeit liegen uns glücklicherweise keine Meldungen über Verkehrsbehinderungen vor. Die Oderwelle wünscht auch weiter eine gute und sichere Fahrt.
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3: Kurz nach 13 Uhr, der Donnerstagnachmittag auf 91.7 Ihrer Oderwelle. Ich

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1: Im Studio Matthias Kajanis, schönen guten Tag. Die Linke kritisiert die Kosten der Binnengrenzkontrollen. Der Bundestagsabgeordnete Christian Görke spricht von fast 200 Millionen Euro Mehrkosten seit September 2024. Gleichzeitig seien die unerlaubten Einreisen im Raum Frankfurt-Oder deutlich zurückgegangen. Görke fordert deshalb ein Ende der Kontrollen. Gegenüber der Oderwelle sagte Görke:
2: An Mehrkosten sind bisher bundesweit aufgelaufen. Allein für Hotels und Verpflegung hat der Staatshaushalt 57 Millionen Euro bereitgestellt. Das ist vermutlich das einzige Wirtschaftsförderprogramm dieser Bundesregierung für die lokale Hotelbranche. Gleichzeitig schaden die Dauerstaus in Ostbrandenburg der Regionalwirtschaft massiv. Und dieser gewaltige Aufwand steht in keinem Verhältnis zum Nutzen. Die Zahl der Schleusungen, so auch das Ergebnis meiner Anfrage, geht gegen Null. Und deshalb muss die Bundesregierung endlich diese Symbolpolitik an den Grenzen beenden.
1: Beim Jahrestreffen des Netzwerks Schule ohne Rassismus, Schule mit Courage sind Schülerinnen und Schüler und Lehrkräfte aus 73 Brandenburger Schulen im Landtag in Potsdam zusammengekommen. In Workshops ging es unter anderem um Rassismus, Mobbing, Desinformation und Demokratie. Schülerinnen und Schüler berichteten zugleich, dass rassistische Beleidigungen im Schulalltag immer wieder vorkämen. Ein Antrag der AfD, die Landesförderung für das Netzwerk zu streichen, hatte der Landtag zuvor abgelehnt. Brandenburgs Ministerpräsident Dietmar Woidke von der SPD und Sportminister Gordon Hoffmann bedauern den Rückzug Berlins aus dem Rennen um die Olympischen Spiele. Berlin hatte sich gemeinsam mit Brandenburg und weiteren Bundesländern als Berlin Plus beworben. Brandenburg sollte unter anderem mit der Regattastrecke BC in Brandenburg an der Havel beteiligt sein. Woidke sprach von einem starken Zeichen für Teamgeist über Ländergrenzen hinweg. Hoffmann sagte, die Spiele hätten wichtige Impulse für den Sport und die Region Berlin-Brandenburg geben können. Der Deutsche Olympische Sportbund entscheidet am Samstag in Baden-Baden über die deutsche Bewerbung. Im Rennen sind jetzt noch München und die Region Rhein-Ruhr. Soweit das Neueste aus unserer Region. Aktuelles aus aller Welt wieder zur nächsten vollen Stunde in den Nachrichten der Oderwelle.
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2: Im Studio Steve Löffler. Die USA haben den russischen Präsidenten Wladimir Putin zum G20-Gipfel im Dezember in Miami eingeladen. Das bestätigte US-Außenminister Marco Rubio bei der UN-Vollversammlung in New York. Gespräche mit Putin könnten eine Chance sein, Bewegung in den Ukraine-Krieg zu bringen, sagte Rubio. Eine mögliche begrenzte Waffenruhe bleibt allerdings umstritten. Russland lehnt entsprechende Vorschläge bislang ab. Ein US-Bundesgericht hat den Ausschluss von CNN, MS Now und Politico aus dem Weißen Haus vorerst aufgehoben. Richter Timothy Kelly ordnete für 14 Tage wieder Zugang für die betroffenen Journalisten an. Der Entzug der Presseausweise sei ohne ausreichendes rechtliches Verfahren erfolgt und möglicherweise verfassungswidrig. Trump hatte den Medien Falschberichterstattung vorgeworfen. Die Bundesregierung will Sozialmissbrauch stärker bekämpfen. Ein neuer Aktionsplan sieht unter anderem mehr Kontrollen und einen besseren Datenaustausch zwischen Behörden vor. So sollen etwa Scheinadressen und überhöhte Mieten in sogenannten Schrottimmobilien schneller erkannt werden. Auch Arbeitgeber, die Schwarzarbeit nutzen, sollen stärker zur Verantwortung gezogen werden. Die Maßnahmen sollen bis Ende des Jahres umgesetzt werden. Der geflohene Windkraftbetrüger Hendrik Holt ist in Dubai festgenommen worden. Das teilte die Staatsanwaltschaft Osnabrück mit. Holt war im August nach einem genehmigten Ausgang nicht in ein Berliner Gefängnis zurückgekehrt. Gegen ihn wurde international gefahndet. Nun sollen die Auslieferungsunterlagen nach Dubai übermittelt werden. Holt war 2022 wegen bandenmäßigen Betrugs, Bestechung und Urkundenfälschung zu fast 9 Jahren Haft verurteilt worden.
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3: Heute überwiegt leichter Regenfall. Später ist es stärker bewölkt mit längeren Regenschauern bei Werten von bis zu 17 Grad. Am Abend gibt es leichte Auflockerung bei Werten von 11 bis 14 Grad. Nachts ist es wechselnd bewölkt mit wenig klaren Abschnitten. Die Werte gehen auf 10 Grad Celsius zurück. Morgen zeigt sich meist dichter Wolkenhimmel mit Maxiwerten um die 17 Grad.
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3: Der Oderwelle Verkehrsservice. Derzeit liegen uns glücklicherweise keine Meldungen über Verkehrsbehinderungen vor. Die Oderwelle wünscht auch weiterhin eine gute und sichere Fahrt.
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3: 14 Uhr und 4 Minuten. Herzlich willkommen auf 91.7 Ihrer Oderwelle an diesem Donnerstagnachmittag. 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Ich bin Matthias, freue mich.

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2: Im Studio Matthias Kajaris. Schönen guten Tag. In Frankfurt-Oder haben heute Nachmittag rund 150 Menschen gegen die geplante Pflegereform protestiert. Aufgerufen hatte der Pflegedienst Sonnenschein, unterstützt von weiteren Pflegediensten aus der Region. Kritisiert werden vor allem mögliche Leistungskürzungen und steigende Eigenanteile für Pflegebedürftige und Angehörige. Im Anschluss an die Kundgebung fuhr ein Autokorso durch die Innenstadt. Katja Hamel vom Pflegedienst Sonnenschein sagte dazu gegenüber der Oderwelle:
3: Es geht hier um Menschen. Es geht um Menschenleben und um Qualität am Leben und um Würde. Und das soll mit der neuen Pflegereform verändert werden und eigentlich in unseren Augen verschlechtert. Na, wir reden jetzt von Eigenanteilen zwischen in Tagespflegen vielleicht 500 bis 600 Euro monatlich, in Pflegeeinrichtungen 3.500 monatlich Eigenanteil, was man selber jeden Monat bezahlen muss. Diese Zahlen werden steigen. Auch die Leute in den Häuslichkeiten werden teilweise zahlen oder bezahlen müssen Leistungen, die sie sich gar nicht mehr leisten können. Aber es ist ja immer noch der Bedarf da. Wir wissen, dass die Stadt selbst nichts ausrichten kann.
2: Beim Jahrestreffen des Netzwerks Schule ohne Rassismus, Schule mit Courage sind Schülerinnen und Schüler und Lehrkräfte aus 73 Brandenburger Schulen im Landtag in Potsdam zusammengekommen. In Workshops ging es unter anderem um Rassismus, Mobbing, Desinformation und Demokratie. Schülerinnen und Schüler berichteten zugleich, dass rassistische Beleidigungen im Schulalltag immer wieder vorkämen. Ein Antrag der AfD, die Landesförderung für das Netzwerk zu streichen, hatte der Landtag zuvor abgelehnt. Brandenburgs Ministerpräsident Dietmar Woidke von der SPD und Sportminister Gordon Hoffmann bedauern den Rückzug Berlins aus dem Rennen um die Olympischen Spiele. Berlin hatte sich gemeinsam mit Brandenburg und weiteren Bundesländern als Berlin Plus beworben. Brandenburg sollte unter anderem mit der Regattastrecke BC in Brandenburg an der Havel beteiligt sein. Woidke sprach von einem starken Zeichen für Teamgeist über Ländergrenzen hinweg. Hoffmann sagte, die Spiele hätten wichtige Impulse für den Sport und die Region Berlin-Brandenburg geben können. Der Deutsche Olympische Sportbund entscheidet am Samstag in Baden-Baden über die deutsche Bewerbung. Im Rennen sind jetzt noch München und die Region Rhein-Ruhr. Soweit das Neueste aus unserer Region. Aktuell ist aus aller Welt wieder zur nächsten vollen Stunde in den Nachrichten der Oderwelle.
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2: Im Studio Steve Löffler. Die USA haben den russischen Präsidenten Wladimir Putin zum G20-Gipfel im Dezember in Miami eingeladen. Das bestätigte US-Außenminister Marco Rubio bei der UN-Vollversammlung in New York. Gespräche mit Putin könnten eine Chance sein, Bewegung in den Ukraine-Krieg zu bringen, sagte Rubio. Eine mögliche begrenzte Waffenruhe bleibt allerdings umstritten. Russland lehnt entsprechende Vorschläge bislang ab. Ein US-Bundesgericht hat den Ausschluss von CNN, MS Now und Politico aus dem Weißen Haus vorerst aufgehoben. Richter Timothy Kelly ordnete für 14 Tage wieder Zugang für die betroffenen Journalisten an. Der Entzug der Presseausweise sei ohne ausreichendes rechtliches Verfahren erfolgt und möglicherweise verfassungswidrig. Trump hatte den Medien Falschberichterstattung vorgeworfen. Die Bundesregierung will Sozialmissbrauch stärker bekämpfen. Ein neuer Aktionsplan sieht unter anderem mehr Kontrollen und einen besseren Datenaustausch zwischen Behörden vor. So sollen etwa Scheinadressen und überhöhte Mieten in sogenannten Schrottimmobilien schneller erkannt werden. Auch Arbeitgeber, die Schwarzarbeit nutzen, sollen stärker zur Verantwortung gezogen werden. Die Maßnahmen sollen bis Ende des Jahres umgesetzt werden. Der geflohene Windkraftbetrüger Hendrik Holt ist in Dubai festgenommen worden. Das teilte die Staatsanwaltschaft Osnabrück mit. Holt war im August nach einem genehmigten Ausgang nicht in ein Berliner Gefängnis zurückgekehrt. Gegen ihn wurde international gefahndet. Nun sollen die Auslieferungsunterlagen nach Dubai übermittelt werden. Holt war 2022 wegen bandenmäßigen Betrugs, Bestechung und Urkundenfälschung zu fast 9 Jahren Haft verurteilt worden.
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3: Heute überwiegt leichter Regenfall. Später ist es stärker bewölkt mit längeren Regenschauern bei Werten von bis zu 17 Grad. Am Abend gibt es leichte Auflockerung bei Werten von 11 bis 14 Grad. Nachts ist es wechselnd bewölkt mit wenig klaren Abschnitten. Die Werte gehen auf 10 Grad Celsius zurück. Morgen zeigt sich meist dichter Wolkenhimmel mit Maxiwerten um die 17 Grad.
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3: Der Oderwelle Verkehrsservice. Derzeit liegen uns glücklicherweise keine Meldungen über Verkehrsbehinderungen vor. Die Oderwelle wünscht auch weiterhin eine gute und sichere Fahrt.
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3: Herzlich willkommen zum Donnerstagnachmittag hier auf 91.7 Ihrer Oderwelle. Der Start in den Feierabend kurz nach 15 Uhr. Ich bin Matthias Kajanis, freue mich, dass Sie mit dabei sind. Union Frankfurt steht vor einem wichtigen Heimspiel diesen Samstag hier in Frankfurt oder mehr dazu in dieser halben Stunde auf 91.7. Jetzt Musik aus den 80ern.

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1: Samstag geht es für den FC Union Frankfurt Oder wieder um wichtige Punkte in der Kreisoberliga. Zu Gast ist der SV Prötzl, Aufsteiger und nach 4 Spielen immer noch ohne große Erfolgserlebnisse. Nach einem schweren Auftaktprogramm soll jetzt endlich der erste Punktgewinn her und das ausgerechnet vor heimischer Kulisse. Darüber sprechen wir jetzt mit Sandro Jahn, dem Pressesprecher des FC Union Frankfurt Oder. Schön, dass du da bist, Sandro. Hallo.
2: Danke für die Einladung. Hallo.
1: Sandro, 4 Spiele sind gespielt, die ersten Punkte fehlen noch. Wie groß ist jetzt der Druck vor diesem Heimspiel gegen Prötzl?
2: Ja, der Druck steigt jetzt natürlich ein bisschen. Ein Blick auf die Tabelle zeigt, wir brauchen Punkte. Und das wäre doch jetzt ein super Tag, um die ersten Punkte einzufahren. Endlich mal ein Gegner auf Augenhöhe, vermeintlich auf Augenhöhe. Wenn wir jetzt nicht punkten, wird es dann halt schwerer.
1: Prötzl ist Aufsteiger und hat bislang 18 Gegentore kassiert. Ist das genau der Gegner, bei dem ihr sagt, jetzt müssen wir unsere Chance nutzen?
2: Müssen ist ein hartes Wort. Wir sollten jetzt unsere Chance nutzen. Wenn wir nicht gegen Mannschaften punkten, die vermeintlich mit auf Augenhöhe sind, dann wird es halt extrem schwer. Und dadurch scheint es ja so zu sein, dass die in der Defensive auch nicht ganz so robust sind, nicht ganz so stark sind. Gut, da nehmen wir uns jetzt nicht selbst viel, aber ich sag mal ja.
1: Gleichzeitig hat Prötzl mit Tim Bolter einen erfahrenen Spieler aus der Brandenburg-Liga geholt. Wie wichtig wird es sein, ihn am Samstag in den Griff zu bekommen?
2: Das wird extrem schwer sein. Das ist einfach eine ganz andere Qualität. Er macht die Mannschaft auf jeden Fall deutlich besser. Mal gucken, wie wir das als Team bewerkstelligt bekommen. Aktuell bin ich frohen Mutes. Ich sag mal, Roy Lehmann kommt als Spieler zurück. Der ist für diese Aufgabe ganz gut prädestiniert.
1: Ihr habt in den vergangenen beiden Spielzeiten schon erlebt, dass Union gerade dann gepunktet hat, wenn es eng wurde. Was muss diesen Samstag auf dem Platz passieren, damit diese Serie weitergeht?
2: Erstmal Ruhe bewahren, an die eigenen Stärken glauben, viel Laufbereitschaft für den anderen da sein. Das ist das, worauf es an diesem Samstag dann noch ankommen wird.
1: Sandro Jahn vom FC Union Frankfurt Oder, vielen Dank für deinen Besuch hier bei der Oderwelle und viel Erfolg für Samstag. Das Spiel gegen den SV Prötzl beginnt um
2: 15 Uhr und ich würde mich freuen, so viele Leute wie möglich begrüßen zu dürfen.
1: Das Ganze auf eurem heimischen Platz?
2: Natürlich bei uns am Baumschulenweg.
1: Vielleicht gelingt Union dort endlich der erste Punktgewinn der Saison. Wir drücken auf jeden Fall die Daumen. Danke, dass du da warst, Sandro.
2: Vielen Dank. Danke, dass ich da sein durfte.
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1: Im Studio Matthias Kajanis, schönen guten Tag. In Frankfurt-Oder haben heute Nachmittag rund 150 Menschen gegen die geplante Pflegereform protestiert. Aufgerufen hatte der Pflegedienst Sonnenschein, unterstützt von weiteren Pflegediensten aus der Region. Kritisiert werden vor allem mögliche Leistungskürzungen und steigende Eigenanteile für Pflegebedürftige und Angehörige. Im Anschluss an die Kundgebung fuhr ein Autokorso durch die Innenstadt. Katja Hamel vom Pflegedienst Sonnenschein sagte dazu gegenüber der Oderwelle:
2: Es geht hier um Menschen, es geht um Menschenleben und um Qualität am Leben und um Würde. Und das soll mit der neuen Pflegereform verändert werden und eigentlich in unseren Augen verschlechtert. Na, wir reden jetzt von Eigenanteilen zwischen in Tagespflegen vielleicht 500 bis 600 Euro monatlich, in Pflegeeinrichtungen 3.500 monatlich Eigenanteil, was man selber jeden Monat bezahlen muss. Diese Zahlen werden steigen. Auch die Leute in den Häuslichkeiten werden teilweise zahlen oder bezahlen müssen Leistungen, die sie sich gar nicht mehr leisten können. Aber es ist ja immer noch der Bedarf da. Wir wissen, dass die Stadt selbst nichts ausrichten kann.
1: Beim Jahrestreffen des Netzwerks Schule ohne Rassismus, Schule mit Courage sind Schülerinnen und Schüler und Lehrkräfte aus 73 Brandenburger Schulen im Landtag in Potsdam zusammengekommen. In Workshops ging es unter anderem um Rassismus, Mobbing, Desinformation und Demokratie. Schülerinnen und Schüler berichteten zugleich, dass rassistische Beleidigungen im Schulalltag immer wieder vorkämen. Ein Antrag der AfD, die Landesförderung für das Netzwerk zu streichen, hatte der Landtag zuvor abgelehnt. Brandenburgs Ministerpräsident Dietmar Woidke von der SPD und Sportminister Gordon Hoffmann bedauern den Rückzug Berlins aus dem Rennen um die Olympischen Spiele. Berlin hatte sich gemeinsam mit Brandenburg und weiteren Bundesländern als Berlin Plus beworben. Brandenburg sollte unter anderem mit der Regattastrecke BC in Brandenburg an der Havel beteiligt sein. Woidke sprach von einem starken Zeichen für Teamgeist über Ländergrenzen hinweg. Hoffmann sagte, die Spiele hätten wichtige Impulse für den Sport und die Region Berlin-Brandenburg geben können. Der Deutsche Olympische Sportbund entscheidet am Samstag in Baden-Baden über die deutsche Bewerbung. Im Rennen sind jetzt noch München und die Region Rhein-Ruhr. Soweit das Neueste aus unserer Region. Aktuelles aus aller Welt wieder zur nächsten vollen Stunde in den Nachrichten der Oderwelle.
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5: Heute überwiegt leichter Regenfall, später ist es stärker bewölkt mit längeren Regenschauern bei Werten von bis zu 17 Grad. Am Abend gibt es leichte Auflockerung bei Werten von 11 bis 14 Grad. Nachts ist es wechselnd bewölkt mit wenig klaren Abschnitten, die Werte gehen auf 10 Grad Celsius zurück. Morgen zeigt sich meist dichter Wolkenhimmel mit Maxiwerten um die 17 Grad.
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5: Der Oderwelle Verkehrsservice, derzeit liegen uns glücklicherweise keine Meldungen über Verkehrsbehinderungen vor. Die Oderwelle wünscht auch weiterhin eine gute und sichere Fahrt.

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2: Im Studio Steve Löffler. Die USA haben den russischen Präsidenten Wladimir Putin zum G20-Gipfel im Dezember in Miami eingeladen. Das bestätigte US-Außenminister Marco Rubio bei der UN-Vollversammlung in New York. Gespräche mit Putin könnten eine Chance sein, Bewegung in den Ukraine-Krieg zu bringen, sagte Rubio. Eine mögliche begrenzte Waffenruhe bleibt allerdings umstritten. Russland lehnt entsprechende Vorschläge bislang ab. Ein US-Bundesgericht hat den Ausschluss von CNN, MS Now und Politico aus dem Weißen Haus vorerst aufgehoben. Richter Timothy Kelly ordnete für 14 Tage wieder Zugang für die betroffenen Journalisten an. Der Entzug der Presseausweise sei ohne ausreichendes rechtliches Verfahren erfolgt und möglicherweise verfassungswidrig. Trump hatte den Medien Falschberichterstattung vorgeworfen. Die Bundesregierung will Sozialmissbrauch stärker bekämpfen. Ein neuer Aktionsplan sieht unter anderem mehr Kontrollen und einen besseren Datenaustausch zwischen Behörden vor. So sollen etwa Scheinadressen und überhöhte Mieten in sogenannten Schrottimmobilien schneller erkannt werden. Auch Arbeitgeber, die Schwarzarbeit nutzen, sollen stärker zur Verantwortung gezogen werden. Die Maßnahmen sollen bis Ende des Jahres umgesetzt werden. Der geflohene Windkraftbetrüger Hendrik Holt ist in Dubai festgenommen worden. Das teilte die Staatsanwaltschaft Osnabrück mit. Holt war im August nach einem genehmigten Ausgang nicht in ein Berliner Gefängnis zurückgekehrt. Gegen ihn wurde international gefahndet. Nun sollen die Auslieferungsunterlagen nach Dubai übermittelt werden. Holt war 2022 wegen bandenmäßigen Betrugs, Bestechung und Urkundenfälschung zu fast 9 Jahren Haft verurteilt worden.
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4: Heute überwiegt leichter Regenfall, später ist es stärker bewölkt mit längeren Regenschauern bei Werten von bis zu 17 Grad. Am Abend gibt es leichte Auflockerung bei Werten von 11 bis 14 Grad. Nachts ist es wechselnd bewölkt mit wenig klaren Abschnitten, die Werte gehen auf 10 Grad Celsius zurück. Morgen zeigt sich meist dichter Wolkenhimmel mit Maxi-Werten um die 17 Grad.
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4: Der Oderwelle Verkehrsservice derzeit liegen uns glücklicherweise keine Meldungen über Verkehrsbehinderungen vor. Die Oderwelle wünscht auch weiterhin eine gute und sichere Fahrt.
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4: Kurz nach 16 Uhr, der Donnerstagnachmittag auf 91.7, die Oderwelle. Diesen Sonntag ist es soweit, Saisonauftakt der Singakademie Frankfurt. Oder mehr dazu in dieser halben Stunde hier auf 91.7. Ich bin Matthias, schön, dass Sie mit dabei sind. Hallihallo.

0: 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Musik hat in Frankfurt Oder eine lange Tradition und eine ganz besondere Rolle spielt dabei die Singakademie. Seit mehr als 200 Jahren gehört sie zum kulturellen Leben unserer Stadt. Jetzt startet die Singakademie in die neue Saison und zwar mit einem besonderen Matinee-Konzert im Frankfurter Rathaus. Was das Publikum am Sonntag, den 27. September erwartet und auf welche musikalischen Höhepunkte sich die Frankfurter in den kommenden Monaten freuen können, darüber sprechen wir jetzt mit Vanessa Jasmin Lemke von der Singakademie Frankfurt Oder. Vanessa, herzlich willkommen.
1: Vielen Dank für die Einladung.
0: Am Sonntag jetzt, den 27. September, eröffnet die Singakademie die neue Saison im Rathaus. Was erwartet die Besucher bei diesem Matinee-Konzert?
1: Die Besucherinnen und Besucher erwartet ein ganz besonderes A Cappella-Konzert der besten Stimmen des großen Chores. Zum ersten Mal seit sehr langer Zeit eröffnet der Kammerchor die Saison. Wir freuen uns darauf, einen Querschnitt aus unserem Repertoire zu zeigen, neue Stücke auch zu präsentieren und ja, das Publikum auf eine wundervolle und abwechslungsreiche Saison einzustimmen.
0: Die Ankündigung verspricht eine ziemlich große musikalische Bandbreite, von geistlicher Musik über Liebeslieder und Volkslieder bis hin zu Filmmusik. Wie schafft man es, so unterschiedliche Stücke in einem stimmigen Konzert zusammenzubringen?
1: Das schafft auf wunderbare Weise immer wieder unser Chordirektor Rudolf Thiersch. Einige Lieder sind bekannte Lieder, die wir schon viele Jahre singen, also die zum Repertoire gehören, aber wir vermischen das dann immer mit Liedern, die wir entweder ganz lange nicht gesungen haben, und mit ganz lange meine ich wirklich jahrzehntelang nicht gesungen wurden. Den Kammerchor gibt es ja jetzt auch schon seit über 40 Jahren. Und auch mit oder aktuelleren Liedern, Popliedern, wie zum Beispiel aus dem Film Love Story, das Titellied. Selbst wenn man schon lange besteht, entdeckt man ja auch immer wieder neue Lieder, die es auch schon länger gibt und die dann auch sich anbieten, weil ein Kammerchor oder ein Chor allgemein verändert sich ja durch die Menschen, die dazukommen oder weggehen. Und das kriegt unser Chordirektor und Leiter sehr gut hin, dann auch das Programm immer wieder neu zu erfinden.
0: Wir haben schon erwähnt, die Singakademie blickt auf eine mehr als 200-jährige Geschichte zurück. Was bedeutet diese lange Tradition für die Arbeit heute und vielleicht auch für die Sängerinnen und Sänger?
1: Das ist vor allem auch Stolz, wenn ich für mich spreche, einer so bedeutenden künstlerischen Vereinigung anzugehören. Wir über 210 Jahre sind wir aktiv in Frankfurt oder ganz Brandenburg und auch mittlerweile seit vielen Jahrzehnten auch über die Grenzen hinweg in Polen, in Italien, in den Staaten. Also der Chor bzw. die Chöre, es sind ja insgesamt 4 Chöre, die zur Singakademie gehören, sind weltweit unterwegs und das macht einfach Spaß, Teil dieser Geschichte zu sein und auch zu gucken, warum wurde der Chor gegründet, wer gehörte zu den Gründungsmitgliedern, zum Beispiel auch Ulrike von Kleist, eine sehr bedeutende Bürgerin dieser Stadt um 1800. Wir sind gelebte Geschichte bis heute.
0: Ein Schwerpunkt der kommenden Saison sind auch die verschiedenen Chöre der Singakademie. Du hast es eben auch schon angesprochen, vom Mädchenchor über den Knabenchor bis zum großen Chor. Was macht gerade diese Vielfalt aus?
1: Die Vielfalt ist fürs Publikum auch natürlich eine Vielfalt dann bei der Programmatik. Wir haben große chorsymphonische Werke wie Haydns Schöpfung im nächsten Frühjahr, das beliebte Weihnachtsoratorium jetzt zu Weihnachten und. Wir haben A Cappella Programme wie das des Kammerchors nächsten Sonntag oder dann auch viele Konzerte für Familien, gerade beim Kammerchor auch so für ganz besondere Konzerte, weil so ein Knabenchor ist dann doch nochmal etwas Besonderes und den gibt es auch nicht so oft hier in unserer Region oder überhaupt im Land Brandenburg. Man hat eine große Abwechslung im Programm, eine große Bandbreite an Repertoire. Was natürlich auch total wichtig ist, ist, dass wir durch die Kinderchöre unseren eigenen Nachwuchs generieren. Das funktioniert gut.
0: Und wenn wir jetzt schon so ein bisschen nach vorne schauen, auf welches Konzert oder welche musikalischen Highlights der neuen Saison dürfen sich die Frankfurterinnen und Frankfurter besonders freuen?
1: Das erste große Highlight findet Ende Oktober statt, am 24. Oktober im Kleistforum. Wir haben nämlich eine ganz tolle Kooperationsveranstaltung zusammen mit dem Kleistforum und der Philharmonia Gorzowska, also der Philharmonie in Gorzów, einem polnischen Orchester, und es werden 2 Vertonungen des Tedeum-Textes aufgeführt. Einmal von Anton Bruckner, einem deutschen Komponisten, und von Wojciech Kieler, einem polnischen Komponisten. Die beiden Stücke sind sehr gewaltig, aber auch sehr leise an manchen Stellen, also sehr dynamisch, machen als Sängerin wahnsinnig viel Spaß zu singen, sind aber auch sehr fordernd als Sängerin, weil es wirklich in die höchsten Höhen und tiefsten Tiefen teilweise geht. Zu Weihnachten dürfen sich die Gäste auf das beliebte Weihnachtsoratorium und auf die ebenfalls, glaube ich, sehr beliebten Kantaten 1 bis 3 freuen. Die werden die meisten Menschen auch kennen, die sich für klassische Musik interessieren. Das Weihnachtsoratorium wird am 13. Dezember ebenfalls im Kleistforum aufgeführt. Nächstes Frühjahr im März steht dann auch eins der gewaltigsten Musikstücke für Chöre und Orchester auf dem Programm, nämlich die Schöpfung von Josef Haydn.
0: Vanessa Jasmin Lemke von der Singakademie Frankfurt oder vielen Dank für das Gespräch und Erfolg für die neue Saison. Los geht's am Sonntag, den 27. September um 11 Uhr mit dem Martinet-Konzert im Frankfurter Rathaus. Weitere Informationen zu den Konzerten finden Sie natürlich auch bei der Singakademie online unter singakademie-ffo.de. Vielen Dank, Vanessa, und liebe Grüße an Rudolf Tirsch.
1: Vielen Dank, richtig aus.
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1: Im Studio Matthias Kajanis. Schönen guten Tag. In Frankfurt-Oder haben heute Nachmittag rund 150 Menschen gegen die geplante Pflegereform protestiert. Aufgerufen hatte der Pflegedienst Sonnenschein, unterstützt von weiteren Pflegediensten aus der Region. Kritisiert werden vor allem mögliche Leistungskürzungen und steigende Eigenanteile für Pflegebedürftige und Angehörige. Im Anschluss an die Kundgebung fuhr ein Autokorso durch die Innenstadt. Katja Hamel vom Pflegedienst Sonnenschein sagte dazu gegenüber der Oderwelle:
2: Es geht hier um Menschen, es geht um Menschenleben und um Qualität am Leben und um Würde. Und das soll mit der neuen Pflegereform verändert werden und eigentlich in unseren Augen verschlechtert. Na, wir reden jetzt von Eigenanteilen zwischen in Tagespflegen.

0: Vielleicht 500 bis 600 Euro monatlich, in Pflegeeinrichtungen 3.500 monatlich Eigenanteil, was man selber jeden Monat bezahlen muss. Diese Zahlen werden steigen. Auch die Leute in den Häuslichkeiten werden teilweise zahlen oder bezahlen müssen, Leistungen, die sie sich gar nicht mehr leisten können. Aber es ist ja immer noch der Bedarf da. Wir wissen, dass die Stadt selbst nichts ausrichten kann.
1: Beim Jahrestreffen des Netzwerks Schule ohne Rassismus, Schule mit Courage sind Schülerinnen und Schüler und Lehrkräfte aus 73 Brandenburger Schulen im Landtag in Potsdam zusammengekommen. In Workshops ging es unter anderem um Rassismus, Mobbing, Desinformation und Demokratie. Schülerinnen und Schüler berichteten zugleich, dass rassistische Beleidigungen im Schulalltag immer wieder vorkämen. Ein Antrag der AfD, die Landesförderung für das Netzwerk zu streichen, hatte der Landtag zuvor abgelehnt. Brandenburgs Ministerpräsident Dietmar Woidke von der SPD und Sportminister Gordon Hoffmann bedauern den Rückzug Berlins aus dem Rennen um die Olympischen Spiele. Berlin hatte sich gemeinsam mit Brandenburg und weiteren Bundesländern als Berlin Plus beworben. Brandenburg sollte unter anderem mit der Regattastrecke BC in Brandenburg an der Havel beteiligt sein. Woidke sprach von einem starken Zeichen für Teamgeist über Ländergrenzen hinweg. Hoffmann sagte, die Spiele hätten wichtige Impulse für den Sport und die Region Berlin-Brandenburg geben können. Der Deutsche Olympische Sportbund entscheidet am Samstag in Baden-Baden über die deutsche Bewerbung. Im Rennen sind jetzt noch München und die Region Rhein-Ruhr. Soweit das Neueste aus unserer Region. Aktuell ist aus aller Welt wieder zur nächsten vollen Stunde in den Nachrichten der Oderwelle.
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1: Heute überwiegt leichter Regenfall, später ist es stärker bewölkt mit längeren Regenschauern bei Werten von bis zu 17 Grad. Am Abend gibt es leichte Auflockerung bei Werten von 11 bis 14 Grad. Nachts ist es wechselnd bewölkt mit wenig klaren Abschnitten, die Werte gehen auf 10 Grad Celsius zurück. Morgen zeigt sich meist dichter Wolkenhimmel mit Maxi-Werten um die 17 Grad.
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1: Der Oderwelle Verkehrsservice, derzeit liegen uns glücklicherweise keine Meldungen über Verkehrsbehinderungen vor. Die Oderwelle wünscht auch weiterhin eine gute und sichere Fahrt.

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2: Im Studio Steve Löffler. Die USA haben den russischen Präsidenten Wladimir Putin zum G20-Gipfel im Dezember in Miami eingeladen. Das bestätigte US-Außenminister Marco Rubio bei der UN-Vollversammlung in New York. Gespräche mit Putin könnten eine Chance sein, Bewegung in den Ukraine-Krieg zu bringen, sagte Rubio. Eine mögliche begrenzte Waffenruhe bleibt allerdings umstritten. Russland lehnt entsprechende Vorschläge bislang ab. Ein US-Bundesgericht hat den Ausschluss von CNN, MS Now und Politico aus dem Weißen Haus vorerst aufgehoben. Richter Timothy Kelly ordnete für 14 Tage wieder Zugang für die betroffenen Journalisten an. Der Entzug der Presseausweise sei ohne ausreichendes rechtliches Verfahren erfolgt und möglicherweise verfassungswidrig. Trump hatte den Medien Falschberichterstattung vorgeworfen. Die Bundesregierung will Sozialmissbrauch stärker bekämpfen. Ein neuer Aktionsplan sieht unter anderem mehr Kontrollen und einen besseren Datenaustausch zwischen Behörden vor. So sollen etwa Scheinadressen und überhöhte Mieten in sogenannten Schrottimmobilien schneller erkannt werden. Auch Arbeitgeber, die Schwarzarbeit nutzen, sollen stärker zur Verantwortung gezogen werden. Die Maßnahmen sollen bis Ende des Jahres umgesetzt werden. Der geflohene Windkraftbetrüger Hendrik Holt ist in Dubai festgenommen worden. Das teilte die Staatsanwaltschaft Osnabrück mit. Holt war im August nach einem genehmigten Ausgang nicht in ein Berliner Gefängnis zurückgekehrt. Gegen ihn wurde international gefahndet. Nun sollen die Auslieferungsunterlagen nach Dubai übermittelt werden. Holt war 2022 wegen bandenmäßigen Betrugs, Bestechung und Urkundenfälschung zu fast 9 Jahren Haft verurteilt worden.
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4: Heute überwiegt leichter Regenfall. Später ist es stärker bewölkt mit längeren Regenschauern bei Werten von bis zu 17 Grad. Am Abend gibt es leichte Auflockerung bei Werten von 11 bis 14 Grad. Nachts ist es wechselnd bewölkt mit wenig klaren Abschnitten. Die Werte gehen auf 10 Grad Celsius zurück. Morgen zeigt sich meist dichter Wolkenhimmel mit Maxi-Werten um die 17 Grad.
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4: Der Oderwelle Verkehrsservice. Derzeit liegen uns glücklicherweise keine Meldungen über Verkehrsbehinderungen vor. Die Oderwelle wünscht auch weiterhin eine gute und sichere Fahrt.
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1: Im Studio Matthias Kajaris, schönen guten Tag. In Frankfurt-Oder haben heute Nachmittag rund 150 Menschen gegen die geplante Pflegereform protestiert. Aufgerufen hatte der Pflegedienst Sonnenschein, unterstützt von weiteren Pflegediensten aus der Region. Kritisiert werden vor allem mögliche Leistungskürzungen und steigende Eigenanteile für Pflegebedürftige und Angehörige. Im Anschluss an die Kundgebung fuhr ein Autokorso durch die Innenstadt. Katja Hamel vom Pflegedienst Sonnenschein sagte dazu gegenüber der Oderwelle:
2: Es geht hier um Menschen. Es geht um Menschenleben und um Qualität am Leben und um Würde. Und das soll mit der neuen Pflegereform verändert werden und eigentlich in unseren Augen verschlechtert. Na, wir reden jetzt von Eigenanteilen zwischen in Tagespflegen vielleicht 500 bis 600 Euro monatlich, in Pflegeeinrichtungen 3.500 monatlich Eigenanteil, was man selber jeden Monat bezahlen muss. Diese Zahlen werden steigen. Auch die Leute in den Häuslichkeiten werden teilweise zahlen oder bezahlen müssen, Leistungen, die sie sich gar nicht mehr leisten können. Aber es ist ja immer noch der Bedarf da. Wir wissen, dass die Stadt selbst nichts ausrichten kann.
1: Beim Jahrestreffen des Netzwerks Schule ohne Rassismus, Schule mit Courage sind Schülerinnen und Schüler und Lehrkräfte aus 73 Brandenburger Schulen im Landtag in Potsdam zusammengekommen. In Workshops ging es unter anderem um Rassismus, Mobbing, Desinformation und Demokratie. Schülerinnen und Schüler berichteten zugleich, dass rassistische Beleidigungen im Schulalltag immer wieder vorkämen. Ein Antrag der AfD, die Landesförderung für das Netzwerk zu streichen, hatte der Landtag zuvor abgelehnt. Brandenburgs Ministerpräsident Dietmar Woidke von der SPD und

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5: Heute überwiegt leichter Regenfall. Später ist es stärker bewölkt mit längeren Regenschauern bei Werten von bis zu 17 Grad. Am Abend gibt es leichte Auflockerung bei Werten von 11 bis 14 Grad. Nachts ist es wechselnd bewölkt mit wenig klaren Abschnitten. Die Werte gehen auf 10 Grad Celsius zurück. Morgen zeigt sich meist dichter Wolkenhimmel mit Maxi-Werten um die 17 Grad.
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5: Der Oderwelle Verkehrsservice derzeit liegen uns glücklicherweise keine Meldungen über Verkehrsbehinderungen vor. Die Oderwelle wünscht auch weiterhin eine gute und sichere Fahrt.

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2: Im Studio Steve Löffler. Die USA haben den russischen Präsidenten Wladimir Putin zum G20-Gipfel im Dezember in Miami eingeladen. Das bestätigte US-Außenminister Marco Rubio bei der UN-Vollversammlung in New York. Gespräche mit Putin könnten eine Chance sein, Bewegung in den Ukraine-Krieg zu bringen, sagte Rubio. Eine mögliche begrenzte Waffenruhe bleibt allerdings umstritten. Russland lehnt entsprechende Vorschläge bislang ab. Ein US-Bundesgericht hat den Ausschluss von CNN, MS Now und Politico aus dem Weißen Haus vorerst aufgehoben. Richter Timothy Kelly ordnete für 14 Tage wieder Zugang für die betroffenen Journalisten an. Der Entzug der Presseausweise sei ohne ausreichendes rechtliches Verfahren erfolgt und möglicherweise verfassungswidrig. Trump hatte den Medien Falschberichterstattung vorgeworfen. Die Bundesregierung will Sozialmissbrauch stärker bekämpfen. Ein neuer Aktionsplan sieht unter anderem mehr Kontrollen und einen besseren Datenaustausch zwischen Behörden vor. So sollen etwa Scheinadressen und überhöhte Mieten in sogenannten Schrottimmobilien schneller erkannt werden. Auch Arbeitgeber, die Schwarzarbeit nutzen, sollen stärker zur Verantwortung gezogen werden. Die Maßnahmen sollen bis Ende des Jahres umgesetzt werden. Der geflohene Windkraftbetrüger Hendrik Holt ist in Dubai festgenommen worden. Das teilte die Staatsanwaltschaft Osnabrück mit. Holt war im August nach einem genehmigten Ausgang nicht in ein Berliner Gefängnis zurückgekehrt. Gegen ihn wurde international gefahndet. Nun sollen die Auslieferungsunterlagen nach Dubai übermittelt werden. Holt war 2022 wegen bandenmäßigen Betrugs, Bestechung und Urkundenfälschung zu fast 9 Jahren Haft verurteilt worden.
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4: Am Abend gibt es leichte Auflockerung bei Werten von 11 bis 14 Grad. Nachts ist es wechselnd bewölkt mit wenig klaren Abschnitten. Die Werte gehen auf 10 Grad Celsius zurück. Morgen zeigt sich meist dichter Wolkenhimmel mit Maxi-Werten um die 17 Grad.
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4: Oder schönen guten Abend, der Oderwelle Verkehrsservice. Uns liegen derzeit keine Meldungen über Verkehrsbehinderung vor. Die Oderwelle wünscht auch weiterhin eine gute und sichere Fahrt.
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1: Im Studio Matthias Kajalis, schönen guten Abend. Die Linke kritisiert die Kosten der Binnengrenzkontrollen. Der Bundestagsabgeordnete Christian Görke spricht von fast 200 Millionen Euro Mehrkosten seit September 2024. Gleichzeitig seien die unerlaubten Einreisen im Raum Frankfurt-Oder deutlich zurückgegangen. Görke fordert deshalb ein Ende der Kontrollen. Gegenüber der Oderwelle sagte Görke:
2: An Mehrkosten sind bisher bundesweit aufgelaufen. Allein für Hotels und Verpflegung hat der Staatshaushalt 57 Millionen Euro bereitgestellt. Das ist vermutlich das einzige Wirtschaftsförderprogramm dieser Bundesregierung für die lokale Hotelbranche. Und gleichzeitig schaden die Dauerstaus in Ostbrandenburg der Regionalwirtschaft massiv. Und dieser gewaltige Aufwand steht in keinem Verhältnis zum Nutzen. Die Zahl der Schleusungen, so auch das Ergebnis meiner Anfrage, geht gegen Null. Und deshalb muss die Bundesregierung endlich diese Symbolpolitik an den Grenzen beenden.
1: Beim Jahrestreffen des Netzwerks Schule ohne Rassismus, Schule mit Courage sind Schülerinnen und Schüler und Lehrkräfte aus 73 Brandenburger Schulen im Landtag in Potsdam zusammengekommen. In Workshops ging es unter anderem um Rassismus, Mobbing, Desinformation und Demokratie. Schülerinnen und Schüler berichteten zugleich, dass rassistische Beleidigungen im Schulalltag immer wieder vorkämen. Ein Antrag der AfD, die Landesförderung für das Netzwerk zu streichen, hatte der Landtag zuvor abgelehnt. Brandenburgs Ministerpräsident Dietmar Woidke von der SPD und Sportminister Gordon Hoffmann bedauern den Rückzug Berlins aus dem Rennen um die Olympischen Spiele. Berlin hatte sich gemeinsam mit Brandenburg und weiteren Bundesländern als Berlin Plus beworben. Brandenburg sollte unter anderem mit der Regattastrecke BC in Brandenburg an der Havel beteiligt sein. Woidke sprach von einem starken Zeichen für Teamgeist über Ländergrenzen hinweg. Hoffmann sagte, die Spiele hätten wichtige Impulse für den Sport und die Region Berlin-Brandenburg geben können. Der Deutsche Olympische Sportbund entscheidet am Samstag in Baden-Baden über die deutsche Bewerbung. Im Rennen sind jetzt noch München und die Region Rhein-Ruhr. Soweit das Neueste aus unserer Region. Aktuelles aus aller Welt wieder zur nächsten vollen Stunde in den Nachrichten der Oderwelle.
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1: Am Abend gibt es leichte Auflockerung bei Werten von 11 bis 14 Grad. Nachts ist es wechselnd bewölkt mit wenig klaren Abschnitten. Die Werte gehen auf 10 Grad Celsius zurück. Morgen zeigt sich meist dichter Wolkenhimmel mit Maxi-Werten um die 17 Grad.
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1: Oder schönen guten Abend, der Oderwelle Verkehrsservice. Uns liegen derzeit keine Meldungen über Verkehrsbehinderung vor. Die Oderwelle wünscht auch weiterhin eine gute und sichere Fahrt.

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2: Im Studio Steve Löffler. Die USA haben den russischen Präsidenten Wladimir Putin zum G20-Gipfel im Dezember in Miami eingeladen. Das bestätigte US-Außenminister Marco Rubio bei der UN-Vollversammlung in New York. Gespräche mit Putin könnten eine Chance sein, Bewegung in den Ukraine-Krieg zu bringen, sagte Rubio. Eine mögliche begrenzte Waffenruhe bleibt allerdings umstritten. Russland lehnt entsprechende Vorschläge bislang ab. Ein US-Bundesgericht hat den Ausschluss von CNN, MS Now und Politico aus dem Weißen Haus vorerst aufgehoben. Richter Timothy Kelly ordnete für 14 Tage wieder Zugang für die betroffenen Journalisten an. Der Entzug der Presseausweise sei ohne ausreichendes rechtliches Verfahren erfolgt und möglicherweise verfassungswidrig. Trump hatte den Medien Falschberichterstattung vorgeworfen. Die Bundesregierung will Sozialmissbrauch stärker bekämpfen. Ein neuer Aktionsplan sieht unter anderem mehr Kontrollen und einen besseren Datenaustausch zwischen Behörden vor. So sollen etwa Scheinadressen und überhöhte Mieten in sogenannten Schrottimmobilien schneller erkannt werden. Auch Arbeitgeber, die Schwarzarbeit nutzen, sollen stärker zur Verantwortung gezogen werden. Die Maßnahmen sollen bis Ende des Jahres umgesetzt werden. Der geflohene Windkraftbetrüger Hendrik Holt ist in Dubai festgenommen worden. Das teilte die Staatsanwaltschaft Osnabrück mit. Holt war im August nach einem genehmigten Ausgang nicht in ein Berliner Gefängnis zurückgekehrt. Gegen ihn wurde international gefahndet. Nun sollen die Auslieferungsunterlagen nach Dubai übermittelt werden. Holt war 2022 wegen bandenmäßigen Betrugs, Bestechung und Urkundenfälschung zu fast 9 Jahren Haft verurteilt worden.
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3: Am Abend gibt es leichte Auflockerung bei Werten von 11 bis 14 Grad. Nachts ist es wechselnd bewölkt mit wenig klaren Abschnitten. Die Werte gehen auf 10 Grad Celsius zurück. Morgen zeigt sich meist dichter Wolkenhimmel mit Maxi-Werten um die 17 Grad.
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3: Wunderschönen guten Abend, der Oderwelle Verkehrsservice. Uns liegen derzeit keine Meldungen über Verkehrsbehinderung vor. Die Oderwelle wünscht auch weiterhin eine gute und sichere Fahrt.
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1: Im Studio Matthias Kajalis, schönen guten Abend. Die Linke kritisiert die Kosten der Binnengrenzkontrollen. Der Bundestagsabgeordnete Christian Görke spricht von fast 200 Millionen Euro Mehrkosten seit September 2024. Gleichzeitig seien die unerlaubten Einreisen im Raum Frankfurt-Oder deutlich zurückgegangen. Görke fordert deshalb ein Ende der Kontrollen. Gegenüber der Oderwelle sagte Görke:
2: An Mehrkosten sind bisher bundesweit aufgelaufen. Allein für Hotels und Verpflegung hat der Staatshaushalt 57 Millionen Euro bereitgestellt. Das ist vermutlich das einzige Wirtschaftsförderprogramm dieser Bundesregierung für die lokale Hotelbranche. Und gleichzeitig schaden die Dauerstaus in Ostbrandenburg der Regionalwirtschaft massiv. Und dieser gewaltige Aufwand steht in keinem Verhältnis zum Nutzen. Die Zahl der Schleusungen, so auch das Ergebnis meiner Anfrage, geht gegen Null. Und deshalb muss die Bundesregierung endlich diese Symbolpolitik an den Grenzen beenden.
1: Beim Jahrestreffen des Netzwerks Schule ohne Rassismus, Schule mit Courage sind Schülerinnen und Schüler und Lehrkräfte aus 73 Brandenburger Schulen im Landtag in Potsdam zusammengekommen. In Workshops ging es unter anderem um Rassismus, Mobbing, Desinformation und Demokratie. Schülerinnen und Schüler berichteten zugleich, dass rassistische Beleidigungen im Schulalltag immer wieder vorkämen. Ein Antrag der AfD, die Landesförderung für das Netzwerk zu streichen, hatte der Landtag zuvor abgelehnt. Brandenburgs Ministerpräsident Dietmar Woidke von der SPD und Sportminister Gordon Hoffmann bedauern den Rückzug Berlins aus dem Rennen um die Olympischen Spiele. Berlin hatte sich gemeinsam mit Brandenburg und weiteren Bundesländern als Berlin Plus beworben. Brandenburg sollte unter anderem mit der Regattastrecke BC in Brandenburg an der Havel beteiligt sein. Woidke sprach von einem starken Zeichen für Teamgeist über Ländergrenzen hinweg. Hoffmann sagte, die Spiele hätten wichtige Impulse für den Sport und die Region Berlin-Brandenburg geben können. Der Deutsche Olympische Sportbund entscheidet am Samstag in Baden-Baden über die deutsche Bewerbung. Im Rennen sind jetzt noch München und die Region Rhein-Ruhr. Soweit das Neueste aus unserer Region. Aktuell ist aus aller Welt wieder zur nächsten vollen Stunde in den Nachrichten der Oderwelle.
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1: Am Abend gibt es leichte Auflockerung bei Werten von 11 bis 14 Grad. Nachts ist es wechselnd bewölkt mit wenig klaren Abschnitten. Die Werte gehen auf 10 Grad Celsius zurück. Morgen zeigt sich meist dichter Wolkenhimmel mit Maxi-Werten um die 17 Grad.
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1: Oder schönen guten Abend, der Oderwelle Verkehrsservice. Uns liegen derzeit keine Meldungen über Verkehrsbehinderung vor. Die Oderwelle wünscht auch weiterhin eine gute und sichere Fahrt.

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2: Im Studio Steve Löffler. Die USA haben den russischen Präsidenten Wladimir Putin zum G20-Gipfel im Dezember in Miami eingeladen. Das bestätigte US-Außenminister Marco Rubio bei der UN-Vollversammlung in New York. Gespräche mit Putin könnten eine Chance sein, Bewegung in den Ukraine-Krieg zu bringen, sagte Rubio. Eine mögliche begrenzte Waffenruhe bleibt allerdings umstritten. Russland lehnt entsprechende Vorschläge bislang ab. Ein US-Bundesgericht hat den Ausschluss von CNN, MS Now und Politico aus dem Weißen Haus vorerst aufgehoben. Richter Timothy Kelly ordnete für 14 Tage wieder Zugang für die betroffenen Journalisten an. Der Entzug der Presseausweise sei ohne ausreichendes rechtliches Verfahren erfolgt und möglicherweise verfassungswidrig. Trump hatte den Medien Falschberichterstattung vorgeworfen. Die Bundesregierung will Sozialmissbrauch stärker bekämpfen. Ein neuer Aktionsplan sieht unter anderem mehr Kontrollen und einen besseren Datenaustausch zwischen Behörden vor. So sollen etwa Scheinadressen und überhöhte Mieten in sogenannten Schrottimmobilien schneller erkannt werden. Auch Arbeitgeber, die Schwarzarbeit nutzen, sollen stärker zur Verantwortung gezogen werden. Die Maßnahmen sollen bis Ende des Jahres umgesetzt werden. Der geflohene Windkraftbetrüger Hendrik Holt ist in Dubai festgenommen worden. Das teilte die Staatsanwaltschaft Osnabrück mit. Holt war im August nach einem genehmigten Ausgang nicht in ein Berliner Gefängnis zurückgekehrt. Gegen ihn wurde international gefahndet. Nun sollen die Auslieferungsunterlagen nach Dubai übermittelt werden. Holt war 2022 wegen bandenmäßigen Betrugs, Bestechung und Urkundenfälschung zu fast 9 Jahren Haft verurteilt worden.
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3: Am Abend gibt es leichte Auflockerung bei Werten von 11 bis 14 Grad. Nachts ist es wechselnd bewölkt mit wenig klaren Abschnitten. Die Werte gehen auf 10 Grad Celsius zurück. Morgen zeigt sich meist dichter Wolkenhimmel mit Maxi-Werten um die 17 Grad.
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3: Oder schönen guten Abend, der Oderwelle Verkehrsservice. Uns liegen derzeit keine Meldungen über Verkehrsbehinderung vor. Die Oderwelle wünscht auch weiterhin eine gute und sichere Fahrt.
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1: 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Es ist 22 Uhr. 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
1: 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Es ist 0 Uhr. 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
2: Der Oderwelle Verkehrsservice und liegen derzeit keine Meldungen über Verkehrsbehinderungen vor. Wir wünschen weiterhin eine gute und sichere Fahrt durch die Nacht.
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2: Der Oderwelle Verkehrsservice liegen derzeit keine Meldungen über Verkehrsbehinderungen vor. Wir wünschen weiterhin eine gute und sichere Fahrt durch die Nacht.
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